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0: 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Brad Star mit White Claw Addict.
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1: Darlene Chuchu mit La Belle Vie. 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
2: OG Lou mit 1312 Freestyle hast du gerade gehört. Du bist jetzt gerade voll am Anfang von Mittagsinfo. Ich würde sagen, das sind sehr gute Nachrichten. Und Nachrichten, die gibt es auch jetzt. Es ist nämlich 3 vor 12.
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2: Am Freitag findet vor dem KKL die Bundesfeier zum 1. August statt. Dieses Jahr wird auffällig wenig Luzerner PolitikerInnen geben, die eine Ansprache halten, so schreibt es die LZ. Hat es bisher immer um die 6 politischen Reden gegeben, sieht es diesmal ganz anders aus. Der Alexander Drechsel, Politikwissenschaftler an der Uni Luzern, sieht dafür einige Gründe. Er sagt, dass PolitikerInnen heute an jedem Tag des Jahres kommunizieren, nämlich über die sozialen Medien. Außerdem sind die SchweizerInnen viel mobiler geworden und oftmals in der Ferien am 1. August. So spielt die Bundesfeier im Allgemeinen eine weniger grosse Rolle. Ein Lehrer aus Luzern ist verurteilt worden wegen Sex mit einer minderjährigen Person. Der Täter war zum Zeitpunkt der mehreren Taten 28 und sie erst 15. Die Staatsanwaltschaft in Luzern

0: gibt es ein klares Urteil und für den Täter gibt es eine Freiheitsstrafe von 2 Jahren und 10 Monaten. Außerdem berichtet Central Plus, darf er künftig keine Tätigkeiten mehr nachgehen, die er regelmässig mit Kindern zu tun hat. So ist sein Job als Lehrperson für ihn nicht mehr erlaubt. Der Sommer war bisher besonders heiß und die Leute lockt sich in die Berge. Sich eine Abkühlung in der Höhe zu holen, wird immer beliebter. Im Vergleich zum letzten Jahr hat es einen Anstieg von 5% bei den BesucherInnen gegeben, so das SRF. Auch der Schweizer Alpenclub SAC hat schon im letzten Jahr einen neuen Rekord aufgestellt und dieses Jahr sollte es wieder gut laufen. Die Gäste, die in die Hütte gehen, sind zu 80% aus der Schweiz.
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0: Ja, kannst du dich noch erinnern an die letzte Hitzewelle? Falls du es schon vergessen hast, musst du dir keine Sorgen machen. Es kommt nämlich wieder, und zwar in den nächsten paar Tagen. Heute haben wir nämlich schon eine geile Höchsttemperatur von 30 Grad und morgen und am Donnerstag soll es ganz 35 Grad werden. Und es scheint die Sonne die ganze Zeit, also es ist auch schon eine Hitzewarnung ausgesprochen. Schau zu dir, schau, dass du eingeremt bist, einen Hut dabei hast. Jetzt gerade auf dem Dreifachwetterdach haben wir 24 Grad.
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0: Es ist Dienstag, der Anfang dieser Woche hast du schon überstanden. Und heute ist eigentlich ein richtig schöner Tag, würde ich sagen, um etwas draussen zu chillen, etwas hängen. Genieß die Woche, genieß den Spirit vom Hustlen vielleicht. Jetzt gibt es Mittagsinfo mit mir, der Nina, für die nächsten 1,5 Stunden. Der nächste Song heisst «Herz».

0: Wow, von diesem Song bin ich gerade ein bisschen hypnotisiert worden. DJ Gawad und Pierre Pepe mit Pop Shit. Und Hypnose gibt es jetzt nicht für dich, aber ein Déjà-vu. Der Sommer ist ja immer so ein bisschen ein Vibe, vielleicht auch zum mal ein bisschen zurückdenken. Und hier ist immer alles so ein bisschen langsamer, hier im Dreifach ja auch. Wir sind gerade so ein bisschen am Chillen. Und was wir dann einfach auch gerne machen, ist so auf geile Musik zurückblicken, die wir hier hatten. Und jetzt schauen wir nämlich auf einen Song zurück. Der war schon mal unser bestes Stück gewesen. Und Fun Fact, er heisst sogar Déjà-vu.
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0: Ja, das Recap-Stück heute, das ist nämlich ein bisschen auf der Hip-Hop-Schiene und es heisst eben, wie gesagt, Déjà-vu von Lerado Khalil. Der Lerado Khalil, der ist aus Texas. Er lebt aber momentan in St. Paul in Minnesota. 2016 hat er mit seiner Musik angefangen und als sein Song «Wine Tears» 20'000 Aufrufe bekommen hat, hat er gewusst, er muss dranbleiben an dieser Musik. Es funktioniert irgendwie. Seine Songtexte sind auch eher persönlich, was mega spannend ist, er thematisiert so Sachen wie Dissonanz und Depressionen. Außerdem redet er auch über Enttäuschungen, die er im Verlauf von seinem Leben schon hatte. Aber es ist auch nicht nur negativ im Lerado Khalil, sondern er erzählt auch von Sachen, die ihn faszinieren. Das Lied jetzt, Déjà-vu, das hat... was hat das? Ah, das hat einen entspannten Rap-Beat und am Lerado Khalil seine Stimme rappt und singt ganz locker drüber. Darum würde ich sagen, wir hören mal in die volle Länge rein, Lerado Khalil mit Déjà-vu. Das beste Stück Recap.

0: Le Rado Khalil mit Déjà-vu, das ist das beste Stück aus der Vergangenheit hier im Radio 3-fach. Das heisst, es war mal das beste Stück gewesen und jetzt reden wir wieder darüber, weil der Song ist Loki wirklich wert, um nochmal gehört zu werden. Ich finde, die Hintergrundmelodie ist krass, irgendwie mega wiederholend, aber voll so sphärisch. Ich finde irgendwie noch eine geile Mischung so mit dem mega schon fast trappigen von den Drums und so. Ist geil. Ich würde sagen, gibt dir den Song Déjà-vu von Le Rado Khalil. Unser bestes Stück Recap.
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0: Jetzt hörst du einen Song von jemandem, der erst gerade das Album gedroppt hat und das Album hat es dann gerade zu unserem Album vor Wochen geschafft. Das ist nämlich Earth Eater und dieser Song heisst Chop Suey. Oh my God.

0: bisschen Star-Feeling für die Dienstagmittag. Der Song heisst «Lights, Camera, Action» und ist von Tamaguchi. Und ich weiss, du hörst sicher jeden einzelnen Tag unsere Stosszeit, hoffe ich zumindest für dich. Und dann hast du sicher schon mitbekommen, über was ich jetzt wieder rede.
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0: Gestern ist es nämlich in der Stosszeit um Badespots gegangen. Und ja, ich habe immer so ein bisschen das Problem, dass wenn ich mit meinen Friends abmache, wir alle so eine andere Meinung haben darüber, wo wir genau jetzt gehen baden in Luzern. Es gibt zum Beispiel die Option von einem Buddy, wo man dann manchmal halt um ein Eintritt zahlen muss. Das finde ich nicht so krass. Aber dafür hat man ein bisschen mehr Space, man hat eine Garderobe, Buddy Pommes. Das ist immer ein krasses Argument, finde ich. Und dann so ein auf einer Wiese chillen ist auch eine Option. Finde ich geil, musst halt nichts zahlen. Aber manchmal hat es einfach auch weniger Schatten da. Es hat huere viele Menschen und die WC-Situation ist logisch kritisch. Das finde ich, ja, nur so mittelmäßig. Und in Luzern haben wir ja sogar noch eine dritte Option. Wir haben nämlich das Glück, dass wir hier noch einen Fluss haben. Wir können Fluss baden. Ich habe das Gefühl, das geht manchmal fast ein bisschen vergessen, aber es ist eigentlich auch mega krass. Ja, anyways, du willst ja wahrscheinlich nicht meine Meinung hören zu diesem Thema, sondern vielleicht ein bisschen mehr allgemeiner, was denkt Luzern so über das Thema Badespots in der Stadt. Das kannst du tatsächlich jetzt gerade hören, hier in der Mittagsinfo. Ich erzähle dir nämlich über einen Stosszeitbericht von gestern.
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0: Ein bisschen musst du aber noch warten für das. Es kommt jetzt nämlich noch ein richtig nice Song, Mango Dog mit Astronaut.

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0: Feeling Sonny mit Rush Hour Traffic. Was ein sweeter Song. Es ist jetzt langsam, aber sicher auf dem Weg zum Eis werden. Mittagspause geht gar nicht mehr so lang. Und Rush Hour Traffic, das hast du aber jetzt noch nicht, hoffentlich. Vielleicht erst dann heute Abend, wenn du heimfährst, in die Feierabend. Keine Sorge, du kannst dann dafür die Stosszeit hören und dann hast du richtig nice Unterhaltung. Und über die Stosszeit, über die reden wir auch jetzt. Ich erzähle dir, was wir dort so machen.
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0: Gestern in Stosszeit haben nämlich Lea und Lena über etwas richtig Nices geredet. Und zwar über Buddies oder Badespots, besser gesagt, in Luzern. Und sie haben nicht mit irgendjemandem darüber geredet, sondern mit den Leuten auf der Luzerner Straße. Die haben ihnen erzählt, was sie so vom Baden halten, Lido, Seebad, Aufschütti oder vielleicht doch beim Wagner. Was denkst du? Das frage ich mich. Und die Antworten, die Lena und Lea hatten, die sind sehr unterschiedlich ausgefallen. Und es hat sogar noch einen Hot Take gegeben.
2: Was voll overrated wäre. Ich gehe halt trotzdem, aber das Lido.
0: Das Lido ist overrated. Wirklich ein krasser Take. Ob du dem zustimmst oder eher der Meinung der anderen Befragten bist, das kannst du jetzt herausfinden, wenn du natürlich den ganzen Bericht hörst. Aus der Stosszeit von gestern Abend, das kannst du nachhören, wie immer auf dreifach.ch. Gönnt ihr das. Es ist sehr, sehr interesting.
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0: Dump for All heisst der Song.

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0: bisschen Empowerment für die Mittag. Hier ist Bad Life mit A Four Lovers Kid. Es ist jetzt fast 12 Uhr, du hörst die Mittagsinfo mit mir, der Nina. Es ist Zeit für die Nachrichten.
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0: Am Freitag findet vor dem KKL die Bundesfeier zum 1. August statt. Dieses Jahr wird es auffällig wenig Luzerner PolitikerInnen geben, die eine Ansprache halten. So schreibt es die LZ. Hat es bisher immer um die 6 politischen Reden gegeben, sieht es das mal ganz anders aus. Der Alexander Drechsel, Politwissenschaftler an der Uni Luzern, sieht dafür einige Gründe. Er sagt, dass PolitikerInnen heute eh an jedem Tag vom Jahr kommunizieren, nämlich über die sozialen Medien. Außerdem sind die SchweizerInnen viel mobiler geworden und oftmals in der Ferien am 1. August. So spielt die Bundesfeier im Allgemeinen eine weniger grosse Rolle. Ein Lehrer aus Luzern ist verurteilt worden wegen sexueller Handlungen mit einer minderjährigen Person. Der Täter war zum Zeitpunkt der mehreren Taten 28 und sie erst 15. Die Staatsanwaltschaft in Luzern setzt ein klares Urteil und für den Täter gibt es eine Freiheitsstrafe von 2 Jahren und 10 Monaten. Außerdem berichtet Central Plus, darf er künftig keine Tätigkeiten mehr nachgehen, die er regelmässig mit Kindern zu tun hat. So ist sein Job als Lehrperson für ihn nicht mehr erlaubt. Dieser Sommer war bisher besonders heiß und die Leute lockt in die Berge. Sich eine Abkühlung in der Höhe zu holen, wird immer beliebter. Im Vergleich zum letzten Jahr hat es einen Anstieg von 5% bei den BesucherInnen

0: so das SRF. Oder Schweizer Alpenclub SAC hat schon im letzten Jahr einen neuen Rekord aufgestellt und dieses Jahr soll es wieder gut laufen. Die Gäste, die in die Hütte gehen, sind zu 80% aus der Schweiz.
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0: Du bist vielleicht jetzt gerade schon einer am Abschwitzen in deiner Mittagspause oder vielleicht bist du so lucky und hast sogar schon einen Gump in See gewagt heute. Ich würde es dir empfehlen, es wird nämlich mächtig heiß für die nächsten paar Tage. Wir haben wieder eine Hitzewelle vor uns. Es gibt Höchsttemperaturen von 35 Grad am Donnerstag und auch sonst wird es einfach recht sonnig und recht warm. Jetzt gerade auf dem Dreifachwetterdach haben wir 26 Grad.
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0: Noch eine halbe Stunde hören wir uns hier in Mittagsinfo. Ich freue mich auf die Zeit noch. Jetzt gibt es ein Küsschen, nämlich Rooster mit XOXO. 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

0: Blacky mit Demasiado. Hast du gerade gehört? Das ist fast 10 ab 1 jetzt hier in der Mittagsinfo. Und ich zeige dir jetzt einen richtig geilen neuen Release, den du einfach musst kennen.
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0: Und zwar ist am 24.07., also irgendwann letzte Woche, ein Album gedroppt worden, ein richtig krasses, vom Artist Mohamed Bourassa. Und das Album trägt den Titel Lila, es ist aus Frankreich und der Stil ist recht experimentell. Der Mohamed Bourassa ist von Frankreich, er ist Fotograf und Musiker aus Paris. Aufgewachsen ist er aber in Algerien und geboren ist auch dort. Das Album «Lila» ist sein Solo-Debüt und damit wird er so ein bisschen über Beziehungen und Freundschaften reden, richtig cute. Und was ich wirklich so sweet finde an diesem Album, jeder Song ist nach einer Person benannt, wo er als die Person gedacht hat, die er den Track geschrieben hat. Macht das Sinn, ja? Das ist einfach sehr, sehr cute. Imagine so, du hast einen Freund und die Person schreibt einen Song über dich. Voll crazy. Der Mohamed macht schon länger Musik. Er war halt mehr so im Projekt unterwegs mit anderen Musikschaffenden, zum Beispiel Sina XX oder MC Chronic. Das Album «Lila» ist jetzt aber sein Solo-Projekt und bewegt sich sehr in der Experimental-Szene. Das hört man auch mega so an den schwerelosen Synthesizer und krassen Autotune. Wenn du dann in die Songs reinhörst, ja, es fühlt sich so ein bisschen an, als wäre man in der Lobby von einem Thriller-Videogame und das Abenteuer is about to start. Das ist echt krass, das ist ein geiler Vibe. Jetzt lassen wir aber in einen von diesen Songs rein, FZB, das ist nämlich auch so. Jeder Song ist wie so einfach 3 Buchstaben oder 2 Buchstaben, halt, weil es nach einer Person benannt ist worden. Ja, vielleicht sind das ja deine Initialen, FZB. Den Song hören wir jetzt von Mohamed Bourassa aus unserem Album vor Wochen.

0: Mohamed Bourouissa mit FZB, das ist ein Song aus unserem Album von der Woche Lila. Und ja, der Song, ich finde, wenn ich jetzt so Unterwasserkopfhörer hätte, ich glaube, das gibt es, dann würde ich sehr weit raus schwimmen auf einem See und würde echt so floaten und den Song blasten. Das wäre richtig krass. Ich stelle es mir wirklich heftig vor. Und irgendwie hat es mir auch so Lust gemacht, um noch mehr von diesem Album zu hören. Wenn es dir genauso geht, dann lass doch rein in unser Album von der Woche mit dem Titel «Lila» vom Artist aus Frankreich, Mohamed Bourouissa.
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0: Oh mein Gott, hat Lady Gaga da gerade unsere Playlist beschrieben, weil die ist nämlich richtig iconic. Und jetzt hörst du dir den Song Sangue von La Nina featuring Abdullah Minioui.

0: Sange heisst der Song, den du gerade gehört hast. Hier Mittagsinfos ist 20 ab 1. Und wir reden jetzt kurz mal so ein bisschen über Trends.
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0: Wie einfach fällst du auf Trends rein? Oder wie einfach wirst du beeinflusst von Trends? Ich glaube, mega einfach. Ich habe schon mega oft Sachen recht hässlich gefunden am Anfang und dann irgendwann einfach nicht mehr. Oder ich habe es sogar krass gefunden dann. Und ich gebe dir jetzt mal ein paar Beispiele von so Sachen, die bei mir wirklich einfach funktioniert haben irgendwie. Das Erste, was ich mich so erinnern kann, am Anfang wirklich gar nicht okay gefunden und jetzt feiere ich es und ich habe eigentlich nur noch das an, sind Low-Rise-Hosen. Ja, das ist echt geil. Keine Ahnung, das ist ein Vibe. Dann, auch 2000er-Vibes, muss ich sagen, am Anfang habe ich ganz schlimm gefunden, ein Arschgeweih. Das ist das Tattoo, das so hinten auf dem, ja, halt über dem Arsch ist. Und ich habe immer gedacht, oh mein Gott, nein, das habe nur so mega so, keine Ahnung. Ich habe das Gefühl, ich habe mega viele Mütter in meinem Umfeld. Aber Loki jetzt, ich checke. Das ist schon noch geil. Und dann das Letzte, was mir jetzt gerade erst das Letzte angetan hat, sind, ja, hear me out, es sind Zehenschuhe. Die Schuhe, weißt du, wo so jede einzelne Zehe in einem einzelnen kleinen Ding ist. Keine Ahnung. Also erstens mal stelle ich mir sehr bequem vor. Ich denke, es ist safe, mega nice, wenn echt so deine Zehen immer so separated sind. Und du spürst wahrscheinlich so den Boden unter dir und so. Das ist sicher nice. Aber Loki, ich finde, es sieht doch ein bisschen geil aus. Und ich kann wirklich nicht glauben, dass ich das finde. Aber ja, Trends haben eben schon eine hohe Kraft, habe ich gemerkt. Vielleicht ist es so einfach, weil man es hure oft sieht und dann ist man irgendwann daran gewöhnt und findet es nicht mehr so schlimm. Probably schon. Aber eigentlich finde ich es noch cute, weil ich finde es irgendwie eine sweet Experience, wenn man sich so verbunden fühlt mit anderen, weil man halt wie das Gleiche nice findet wie alle anderen auf der Welt. Ja, okay, Zehenschuhe vielleicht nicht wie alle, aber you know what I mean. Es ist einfach ein mega cute Vibe.
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0: I'll be there for you, hörst du jetzt.

0: Alva Alibi bringt hier noch ein bisschen Pride Vibes im Juli mit ihrem Song Garage. Hier ihr Mittagsinfo. Es ist bald 13:30 Uhr, Zeit für die Kurznachrichten.
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0: Am Freitag findet vor dem KKL die Bundesfeier zum 1. August statt. Dieses Jahr wird es auffällig wenig Luzerner PolitikerInnen geben, die eine Ansprache halten, so schreibt die LZ. Der Alexander Trechsel, Politwissenschaftler an der Uni Luzern, sieht dafür einige Gründe. Er sagt, dass PolitikerInnen heute an jedem Tag des Jahres kommunizieren, nämlich über die sozialen Medien. Außerdem sind die SchweizerInnen viel mobiler geworden und oftmals in den Ferien am 1. August. Ein Lehrer aus Luzern ist verurteilt worden wegen sexueller Handlungen mit einer minderjährigen Person. Die Staatsanwaltschaft in Luzern setzt ein klares Urteil und für den Täter gibt es eine Freiheitsstrafe von 2 Jahren und 10 Monaten. Außerdem berichtet Central Plus, darf er künftig keine Tätigkeiten mehr nachgehen, die er regelmässig mit Kindern zu tun hat. Diesen Sommer ist es bisher besonders heiß und die Leute lockt sich in die Berge. Im Vergleich zum letzten Jahr hat es einen Anstieg von 5% bei den BesucherInnen gegeben, so das SRF. Auch der Schweizer Alpenclub SAC hat schon im letzten Jahr einen neuen Rekord aufgestellt und dieses Jahr sollte es wieder so gut laufen.
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0: Ich hoffe, du schaffst als Badmeisterin, dann ist diese Woche nämlich richtig geil für dich. Die Sonne scheint, es ist sehr heiß draussen. Wir haben Höchsttemperaturen von 35 Grad diese Woche und es gibt einfach wieder eine krasse Hitzewelle. Also pass auf dich auf, es gibt sicher noch irgendwann mal ein Sommergewitter dazwischen. Momentan auf dem Dreifachwetterdach haben wir 26 Grad.
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0: Das war es mit der Mittagsinfo mit mir, der Nina, für die letzten 1,5 Stunden hier im Radio Dreifach. Heute Abend gibt es dann aber noch die Stosszeit mit der Alex und mit mir. Es wird richtig fun, schalt unbedingt ein. Und jetzt, wie immer, krass gute Musik auf dem Radio Dreifach. OG Florin und Malicious mit Han.

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0: Won't you ever need me von Tommy Barlow? Hast du gerade gehört? Wer du jetzt brauchst, sind wir am Mikrofon für dich. Ist Nina und ich, Alex, du hörst die Stosszeit auf Radio Dreifach.
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0: Die Schweiz will in vier Jahren die Zahlen von HIV-Neuinfektionen auf Null bringen. Aber wie ist das möglich? In den vergangenen Jahren sind die Zahlen von Neuinfektionen immer weiter gesunken. So schreibt das SRF. In der Schweiz wissen ca. 600'000 Menschen nicht, dass sie HIV haben. Darum geben sie das Virus unbemerkt weiter. Jetzt gibt es neue Selbsttests, um auch diese Menschen ausfindig zu machen. Seit einem Jahr können Risikogruppen einen kostenlosen HIV-Selbsttest anonym heimstellen. Wichtig ist jetzt, dass der Bund die HIV-Prävention finanziell unterstützt. Der Schock nach dem CSD in Berlin sitzt tief. Ein Terrorist rast am Samstagabend in der Menschenmenge. Doch die CSD in Luzern bleibt weiterhin am 22. August geplant. Der antikapitalistische CSD wird von den Jungen Grünen und der JUSO in Luzern organisiert. So schreibt das LZ. Die Demo soll klar antikapitalistisch sein. Die Jungpartei stört sich am sogenannten Rainbow-Kapitalismus. Gemeint sind Unternehmen, die beispielsweise sich während der Pride Month schmücken, aber sich nicht konsequent für queere Anliegen einsetzen. Auch gegen das demonstrieren sie. Ein alter Krankenwagen bekommt eine neue Funktion. Er versorgt bedürftige Menschen in Luzern medizinisch und sozial. Die Organisation Tragwerk Luzern startet ein zweijähriges Projekt. Der Krankenwagen wird viermal wöchentlich unterwegs sein. Schon schreibt es LZ. Der Krankenwagen wird eine Behandlungsstelle sein für süchtige Menschen. Sie können dann Ersatzdrogen nehmen. Zudem wird das Projekt auch einmal in der Woche Essen verteilen.
2: Ausfallmeldung zur S7 nach Luzern.
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0: Ja, Nina hat das Wetter für uns.
3: Ja, also, wir begleiten dich ja jetzt hier in der Stosszeit in die Feierabend und ich hoffe, die Feierabend führt dich direkt an See. So ist nämlich das Wetter, es ist richtig heiß raus und so bleibt es so die nächsten zwei Tage. Wir haben eine richtig krasse Hitzewarnung, die ausgesprochen ist, darum pass ein bisschen auf dich auf. Es gibt Höchsttemperaturen von 35 Grad. Ja, ich würde sagen, Badewetter ist angesagt, aber vielleicht ist es auch gut, wenn du einfach ein bisschen drinnen bleibst. Jetzt gerade auf dem Dreifach-Wetterdach haben wir 29 Grad.
0: Gutes Wetter, gute Musik haben wir für dich.
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0: The Moment Dread.

0: Underground Superstar von Margot hat dich gerade ja, wachgerüttelt, aber ich hoffe, du bist schon wach. Ich hoffe, du bist einfach auch auf dem Weg heim, weg vom Büro, sondern jetzt ein bisschen ja, im Feierabend. Du hörst gerade Stosszeit, es ist kurz nach der 5 Uhr und wir haben hier gute Musik für dich.
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0: Ja, wir machen unser zweites Recap-Stück. Es ist wieder mal ein bisschen auf Hip-Hop Schiene und heisst Déjà-vu von Le Rado Khalil. Hast du vielleicht gerade ein Déjà-vu? Es ist auch bei der Mittagsinfo gelaufen. Da hat es uns Nina vorgestellt, was jetzt so gefallen hat. Dann bleib doch dran, dann hörst du den ganzen Song. Seine Songtexte sind oft eher persönlich und er thematisiert auch Depressionen und redet über Täuschungen, Enttäuschungen. Aber er erzählt die Sachen auch eher so faszinierend. Und wenn du jetzt den ganzen Song hören willst, dann bleib doch dran.

0: eher kurzen Song «Déjà-vu» von Lerado Kali. Hast du gerade gehört, einen entspannten Beat. Und er wird auch recht entspannt drüber rappen, wirklich sehr locker. Ja, I like.
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0: Alle unsere besten Stücke kannst du dann auch nachhören und dann auch schauen, ah, welche sind unsere besten Stücke schon wieder gewesen. Einfach dreifach.ch eingeben und dann kannst du dir alle nachschauen, hören und in deine Playlist tun. Es geht wieder mit jetzt Schweizer Musik, der 13er Flow. Weißt du, hast du ein Tram, einen Bus, der die Nummer 13 hat? Für das über das?
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0: Der Song war Peak gsi, oder der Song war einfach gut Käse gsi.
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0: Wenn du jetzt gedacht hast, oh Alex, was hast du jetzt da gerade gesagt? Gut Käse. Das sind einer der Top-Jugendwörter. Der deutsche Langenscheid-Verlag hat über Top 10 Kandidaten veröffentlicht. Und wenn du im Alter von 11 bis 20 bist, kannst du abstimmen. Nina, wie alt bist du?
2: Nicht mehr in diesem Alter.
0: Nicht mehr in der Range von
2: 24.
0: Oh, da kannst du jetzt wirklich gerade nicht abstimmen.
2: Scheiße.
0: Und ich habe gedacht, ich sage dir einfach mal die Top 10 Wörter von dieser Jugendwörterliste. Aha. Und du kannst sagen, ob du weißt, ob die Bedeutung weißt oder nicht.
2: Oh mein Gott, ich schwöre. Also das erste, ich war so verwirrt, als du das vorhin gesagt hast. Ich so, hä? Was heisst das?
0: Ich habe ein paar gewusst, ein paar nicht.
2: Okay,
0: aber
2: ist so gut.
0: Okay, ich fange jetzt an und nachher merkst du dir, nachher kannst du deinen Top-Kasten schon sagen.
2: Mm-hmm.
0: Ist gut?
2: Ja, ja.
0: Also, 6-7.
2: Ja, das weiss ich natürlich. Ja. Das hat eigentlich keine Bedeutung.
0: Ja.
2: Aber irgendwie hat es so mega viel Bedeutung.
0: Ja, niemand kann es richtig erklären.
2: Mm-hmm. Aber es ist funny. Das check ich.
0: Mm-hmm. Dann Crash Out.
2: Ja, oh mein Gott, das weiss ich auch, was es heisst. Das ist wenn so mega, wenn du einfach so ein Breakdown hast, mm-hmm. basically.
0: Mm-hmm.
2: So ein bisschen, oh mein Gott, what the
0: crash
2: fuck.
0: Out. Ja. Dann Digga. Digga ist immer drin, habe
2: Loki,
0: das Gefühl.
2: Es ist einfach ein Evergreen. Aber langsam ist es okay, aha, oder?
0: Aber ich kenne nicht so viele Leute, die das sagen, ehrlich gesagt.
2: Ja, ich kenne schon ein paar Leute, die das sagen. Aber ich habe das Gefühl, in Deutschland ist es anders.
0: Ja, ja, das stimmt. Und dann, du bist gut genug.
2: Du erzählst das als Jugendwort.
0: Ja,
2: das ist kein Wort.
0: Gell, das ist auch drin.
2: Okay,
0: dann love that. Gute Käse.
2: What the fuck, Alter? Das habe ich noch nie in meinem Leben gehört. Und ich glaube aber, in so zwei Monaten ist es überall. Und dann weiß ich, was
0: so,
2: es ist.
0: Shit. Ja. Es ist so der Ausdruck für jemanden, wenn etwas richtig gut war oder richtig stabil. Dann ist es so, ah, die Sendung war gute Käse. Gewesen.
2: Ja, also ich als Veganerin finde das nicht gut.
0: Ja. Also der Top 1. Dann ja. Macker ist auch gewesen.
2: Ja, finde ich gut. Ja, tut's.
0: Peak,
2: ja, Jackie. Mhm.
0: Das ist auch noch cool.
2: Das ist ja einfach so, ja, ein Gipfel halt, einfach super gut.
0: Dann Ragebait.
2: Klar, das habe ich letztens wie meine Mami erklärt.
0: Ja.
2: Ja. Nein, das ist super.
0: Dann Schere.
2: Wahrscheinlich heisst das jetzt das, was ich meine.
0: Ich glaube,
2: also
0: nicht.
2: So im Icky-Mail-Sinn?
0: Nein.
2: Ah, schade.
0: Ich habe auch gedacht, aber es ist, ich habe es nicht gekannt, das heisst so mein Fehler. So,
2: oh.
0: Schere, ich bin spät gekommen.
2: Okay, ja, bist du spät gekommen wegen Schere? Ja. Frage ich mich jetzt.
0: Wir benutzen es beim anderen Sinn.
2: Ja, ja.
0: Und dann noch das letzte, super. Also super einfach mit Ü.
2: Also französischer Akzent.
0: Super. Ja, genau, so ein bisschen.
2: Okay, cute.
0: Das sind die 10.
2: Ja.
0: Weil du sagst.
2: Also eigentlich wäre mein Lieblingsschere, aber wenn es nicht das bedeutet, ist es ein bisschen boring. 6-7.
0: Ja.
2: Ich finde es Loki iconic, ja. Sorry. Ich finde es krass.
0: Ich finde es auch lustig. Und dass wirklich so alle das machen, ist wirklich.
2: Ich finde es schon funny.
0: Ja.
2: Ja.
0: Also 6-7.
2: Danke an die Jugend.
0: Top 1 von der Nina.
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0: Ja, wenn du jetzt zwischen 11 und 20 bist, kannst du noch abstimmen gehen. Und wenn du jetzt wirklich gar nichts verstanden hast von dem, was wir da jetzt gerade gesagt haben, dann kannst du vielleicht mehr anfangen mit guter Musik von uns. Lines, Scareholes.
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0: Everything Johnny hast du gerade gehört. Du hörst auch Stosszeit auf Radio Dreifach. Es ist kurz vor der 6 Uhr und wir informieren dich natürlich Hammer informieren.
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0: Die Schweiz will in 4 Jahren die Zahlen von HIV-Neuinfektionen auf 0 bringen. Aber wie ist das möglich? In den vergangenen Jahren sind die Zahlen von Neuinfektionen immer weiter gesunken. So schreibt das SRF. In der Schweiz wissen ca. 600'000 Menschen nicht, dass sie HIV haben. Darum geben sie das Virus unbemerkt weiter. Jetzt gibt es neue Selbsttests, um auch diese Menschen ausfindig zu machen. Seit einem Jahr können Risikogruppen kostenlos HIV-Selbsttests anonym heimstellen. Wichtig ist jetzt, dass der Bund die HIV-Prävention finanziell unterstützt. Der Schock nach dem CSD in Berlin sitzt tief. Ein Terrorist rast am Samstagabend in eine Menschenmenge. Doch die CSD in Luzern bleibt weiterhin am 22. August geplant. Der antikapitalistische CSD wird von den Jungen Grünen und der JUSO in Luzern organisiert. So schreibt es die LZ. Die Demo soll klar antikapitalistisch sein. Die Jungpartei stört sich am sogenannten Rainbow-Kapitalismus. Gemeint sind Unternehmen, die beispielsweise sich während der Pride Month schmücken, aber nicht konsequent für Queer-Anliegen einsetzen. Auch gegen das demonstriert sie im August. Ein alter Krankenwagen bekommt eine neue Funktion. Er versorgt bedürftige Menschen in Luzern medizinisch und sozial. Die Organisation Tragwerk Luzern startet ein 2-jähriges Projekt. Der Krankenwagen wird 4-mal wöchentlich unterwegs sein. So schreibt es die LZ. Das Projekt ist Teil der Massnahmen gegen Crack-Konsum in der Stadt Luzern. Der Krankenwagen wird eine Behandlungsstelle sein für süchtige Menschen. Sie können dann auch Ersatzdrogen nehmen. Zudem wird das Projekt auch einmal in der Woche Essen verteilen.
2: Ausfallmeldung zur S7 nach Luzern.
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0: Ja, heiß, heiß, heiß. Und es wird noch heißer auch die nächste Woche, die nächsten Tage bis zu 30 Grad und mehr. Also wirklich, mehr kann man fast nicht sagen. Wirklich einfach abkühlen gehen und die Mittagssonne ein bisschen meiden.
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0: Ja, ich hoffe, die Hitze macht dich nicht zu fest zu arbeiten. Ich hoffe, sie tut dich nicht finishen. Der nächste Song heisst Finish Him. Krasser Übergang, gell?
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0: Poisson von der Debbie Cates hast du gerade gehört. Debbie, eine Schweizer Künstlerin, und mit Schweizer Musik geht es jetzt auch gleich weiter. Hörst du gerne Hip-Hop oder Rap, wie du es jetzt gerade gehört hast? Jetzt zeig mir dir vielleicht einen Musikstil, wo du noch nicht so invested bist.
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0: Sängerin, Komponistin, Chorleiterin und Jodlerin. Alle diese Bezeichnungen treffen auf Simon Felber zu. Seit Jahren ist sie mega etabliert in der Schweizer Musikszene und vor allem in der Volksmusik. Und mit ihr haben wir heute reden. Sie war nämlich bei uns im Studio.
2: Simon Felber hat Musik studiert an der HSLU und hat dort ganz viel über ihre Stimme dürfen lernen. Aus einem Bedürfnis, aber noch etwas tiefer zu gehen und neue Facetten zu entdecken, hat sie sich in die Domäne des Jodel begeben. Ich wollte von ihr wissen, wie zugänglich der Jodel eigentlich ist für junge Frauen heute.
3: Die Frage nach der Zugänglichkeit finde ich sehr schwierig zu beantworten, weil manchmal ist es wie so ein Funke, der einem vielleicht entgegenkommt. Vielleicht hat man, oder ich jetzt, habe mal Christine Lauterburg gehört und Nadja Reis gehört und denkt, ah, wow, das kann man machen. Und eben, wenn man so wie einen Funke von dieser Musik irgendwie mitbekommt und einem das catcht, ich glaube, dann ist der Zugang mega einfach. Und darum ist es, glaube ich, einfach mega wichtig, dass das viele Menschen machen und irgendwie auf eine innovative, zeitgenössische Art machen, dass man wie diese Funke so kann verbreiten und dass es auch die Möglichkeit gibt für junge Frauen oder egal, einfach Menschen, dass man auch die Möglichkeit hat, um diese Funke überzukommen.
2: Je mehr Leute ihre eigene Volksmusik machen, desto mehr neue Leute finden dort auch einen Platz drin. Das meint einmal Simon Felber. Sie selber hat sich von anderen Frauen im Jodeln inspirieren und auch persönlich von ihnen lernen dürfen. Heute ist Simon ein riesen Name in der Volksmusikszene und tritt mit mehreren Projekten regelmässig auf. Für das sie dort überhaupt hergekommen ist, hat sie sich aber oft schon die Freiheit nehmen, aus etwas so Traditionellem wie im Jodeln und der Volksmusik ihr eigenes zu machen. Simon hat viel Begeisterung für traditionelle Formen dieser Gesangstechnik. Sie liebt aber auch ab und zu mal etwas Neues auszuprobieren. Wie unterscheidet sich aber eigentlich traditionelle und neue Jodel?
3: Ich glaube, der grösste Unterschied zwischen traditionellem Jodel und zeitgenössischem Jodel oder neuem Jodel ist einfach, dass der zeitgenössische oder der neue Jodel, das ist eigentlich das, was ich komponiere oder was wir als Band komponieren. Und die traditionellen Sachen, das ist eher halt das, was überliefert ist, wo man weitertreibt über Generationen. Und ich glaube, mir ist es wie wichtig, dass man wie eben das eine pflegt und dann aber auch Neues schafft, wo dann vielleicht, keine Ahnung, vielleicht wird das irgendwann auch Tradition, aber das weiß man halt jetzt noch nicht.
2: Vielleicht ist Simon also gerade dabei, Traditionen von dieser Zukunft zu formen. Ein moderner Approach ist ihr aber schon auch wichtig.
3: Für mich ist es einfach ein mega Anliegen, dass wenn ich Musik mache, soll das Musik sein, die in dieser Zeit aktuell ist, in der ich selber lebe. Und ich glaube, das ist wie so meine Vision, dass ich als Frau, als sage ich jetzt mal eher in einer urbanen Umgebung aufgewachsene Person auch Volksmusik machen kann. Weil wenn man schon von Volksmusik redet, was ja auch ein kleiner schwieriger Begriff ist, manchmal muss man sagen, dann soll sie einfach auch allen gehören.
2: Die Volksmusik soll allen gehören und für das, dass das so, auch so bleibt, braucht es aber auch Leute, die sie heute noch weiterziehen und auch weiterentwickeln.
0: Wieso Simon da dran bleibt und was bei ihr gerade ansteht in Sachen Musik, das hörst du ganz bald hier in der Stosszeit. Jetzt kein Jodel, sondern ein bisschen gemütlich, so von Tamara.

0: 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La. Ja, das, der kennt man den Song, aber jetzt hast du gerade einen Remix gehört von Gomi. Aber jetzt raus aus unserer Dreifach-Playlist. Es geht jetzt rein in etwas, was man da nur selten hört, nämlich in die Volksmusik.
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0: Wir haben vorher schon ein bisschen von Simone Felber gehört. Sie macht Volksmusik mit einer Passion und für das geht sie auch regelmäßig in eine moderne Richtung.
2: Sie war heute bei uns im Studio und hat uns erzählt, wieso ihr so ein Anliegen ist, die Schweizer Volksmusik zu bewahren.
3: Ich glaube, die Suche nach den eigenen Wurzeln ist bei allen präsent. Und ich glaube, gerade wenn es um Musik geht, dann gibt es Leute, die die Wurzeln vielleicht eher im Metal finden. Und es gibt Leute, die Wurzeln eher im Hip-Hop finden. Und es gibt Leute, die dann eben vielleicht die Wurzeln in der Volksmusik finden. Und ich glaube, dort liegt so mein Interesse daran, das auch zu bewahren oder weiterzutragen. Weil Musik letztendlich ist, ich glaube, egal was man macht, das ist immer ein bisschen, ich sage jetzt in Anführungszeichen, Volksmusik. Weil man ist eine Community, man ist zusammen, man hat zusammen die Musik, die einem irgendwie bewegt und auch zusammenbringt.
2: Musik hat für Simone Felber einen riesen Community-Aspekt und genau an diese Community bringt sie jetzt so ihre eigene Komposition mit dem Titel «Anlehnen». Vom 21. bis zum 23. August findet in Zürich nämlich das Volksmusikfestival «Stubete am See» statt.
3: Im Bereich der neuen Volksmusik gibt es eigentlich wie so zwei grosse Festivals. Und das ist einerseits das Alpentönfestival, das ist in Altdorf. Und das andere ist die Stubete am See in Zürich. Und die wechseln sich immer ab. Also es sind alle zwei Jahre immer ein Jahr Stubete, ein Jahr Alpentön. Und die Stubete am See vergibt jedes Jahr, wenn es Stubete ist, das sogenannte Ländlerorchester. Und das ist eine Auftragskomposition. Das heisst eigentlich nichts anderes, als dass sie einer Person sagen, hey, hättest du Lust, das Ländlerorchester zu komponieren? Und wenn die Person ja sagt, dann dürfen wir für die Stubete am See ein 40-minütiges Stück komponieren. Und jetzt in diesem Fall bin ich jetzt das Jahr die das komponieren
2: darf. Man hört schon, Simone freut sich, dass sie für die Stubete so eine Komposition machen. Besonders der Live-Aspekt gibt ihr mega viel.
3: Also ich glaube, die Rolle von der Live-Musik wird gerade in Zeiten von KI immer, immer wichtiger. Also, dass ich als Künstlerin kann auf einer Bühne stehen und meine Musik darf live vor einem Publikum machen und auch kann quasi ganz dumm gesagt zeigen, dass ich das noch bin. So. Ich glaube, das ist unglaublich wichtig und das ist unabhängig von Volksmusik und von Jodel. Und was mich halt auch immer interessiert, ist wirklich halt auch das Zusammenspielen. Also auch wenn man ja eigentlich dann die gleichen Sachen spielt, ist es ja nie ganz genau gleich. Und so die Kommunikation, die stattfindet auf dieser musikalischen Ebene und die Energie, die man zusammen auf einer Bühne hat, das ist auch etwas, wo ich glaube, dass es gerade auch bei Anlehnen jetzt auch spürbar wird, weil es sind auch viele Leute auf der Bühne und es sind alles mega, mega coole Menschen, wo ich wie jetzt schon in der Probe gespürt habe, ah, da passieren irgendwie viel mehr Geschichten als die Geschichte, die ich jetzt über die Lyrics quasi erzähle. Und das finde ich auch etwas mega, mega Schönes.
2: Beim Stück «Anlehnen» geht es um Freundschaft und genau das lässt sich vielleicht eben auch einfach besser in der Gruppe überbringen.
0: Simone Felber kannst du jetzt live sehen an der Stubete am See vom 21. bis 23. August und vielleicht findest du ja auch ein bisschen mehr zu deinen Wurzeln in der Volksmusik.
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0: Ja, zurück von der Volksmusik, wieder in unsere Playlist vom Dreifach Numbers von Mize Conte.

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0: Es ist kurz vor der 6 Uhr. Am Mikrofon für dich sind Nina und ich, Alex, und wir begleiten dich bis am 7 Uhr.
1: Ja, sicher.
0: Du den Tag, nein, du den Abend einfach.
1: Alles, was du willst.
0: Du findest uns auf der Webseite dreifach.ch. Kannst uns schreiben.
1: Ja, schreib uns doch mal.
0: Und für dich haben wir jetzt, dass du gut informiert bist, News.
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0: Die Schweiz will in 4 Jahren die Zahlen von HIV-Neuinfektionen auf Null bringen. Aber wie ist das möglich? In den vergangenen Jahren sind die Zahlen von Neuinfektionen immer weiter gesunken. So schreibt das SRF. In der Schweiz wissen ca. 600'000 Menschen nicht, dass sie HIV-positiv sind. Darum geben sie das Virus unbemerkt weiter. Jetzt gibt es neue Selbsttests, um auch diese Menschen ausfindig zu machen. Seit einem Jahr können Risikogruppen kostenlos HIV-Selbsttests anonym heimstellen. Wichtig ist jetzt, dass der Bund die HIV-Prävention finanziell unterstützt. Der Schock nach dem CSD in Berlin sitzt tief. Ein Terrorist fährt am Samstag in eine Menschenmenge. Doch der CSD in Luzern bleibt weiterhin am 22. August geplant. Der antikapitalistische CSD wird von den Jungen Grünen und den Juso in Luzern organisiert. So schreibt es die LZ. Demo soll klar antikapitalistisch sein. Die Jungpartei stört sich am sogenannten Rainbow-Kapitalismus. Gemeint sind Unternehmen, die beispielsweise sich während der Pride Month schmücken, aber nicht konsequent für queere Anliegen einsetzen. Auch gegen das demonstrieren sie im August. Ein alter Krankenwagen bekommt eine neue Funktion. Er versorgt bedürftige Menschen in Luzern medizinisch und sozial. Die Organisation Tragwerk Luzern startet ein 2-jähriges Projekt. Der Krankenwagen wird 4-mal wöchentlich unterwegs sein. So schreibt es die LZ. Das Projekt ist Teil der Massnahmen gegen Crack-Konsum in der Stadt Luzern. Der Krankenwagen wird eine Behandlungsstelle sein für süchtige Menschen. Sie können dann auch Ersatzdrogen nehmen. Zudem wird das Projekt auch einmal in der Woche Essen verteilen.
3: Ausfallmeldung zur S7 nach Luzern.
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1: Wow, was eine Überleitung. Das Wetter, ich muss sagen, es sieht gut aus. Es ist richtig schön sonnig, die ganzen paar nächsten Tage. Wir haben die zweite Hitzewelle von diesem Sommer, so die zweite grosse, die Höchsttemperaturen von 35 Grad. Darum, ich würde dir vorschlagen, geh den ganzen Tag an See chillen, nimm einen Hut mit, nimm ein paar kalte Getränke mit und dann wirst du das sicher meistern. Jetzt gerade auf dem Dreifach-Wetterdach haben wir 30 Grad.
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0: It's so good. So heisst also auch unser nächster Song. Ja, es ist richtig schön bei uns. Da im Studio, draussen, das Wetter.
1: Wir sind am geniessen.
0: Mega fest, mega fest. Und jetzt kannst du auch noch geniessen mit der guten Musik von der Jamie XX.

0: everywhere. Miss Luxor, my sex was a banger, hast du jetzt gerade gehört. Apropos banger, wir haben auch ein paar für dich auf Lager, zum Beispiel unser Album von der Woche.
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0: Unser Album von der Woche heisst «Lila» und ist von Mohamed Bourassa. Und er ist ein Musiker und Fotograf von Paris. Er ist dort geboren und aufgewachsen. Geboren und aufgewachsen ist er in Algerien. Und das Album «Lila» ist sein Solo-Debüt und damit will er über die Wichtigkeit von Beziehungen aufmerksam machen. Hören wir mal rein. Es heisst NMB. Ich weiß nicht genau, was für NMB bedeutet. Aber auch noch ein bisschen lustig, alle Songs auf seinem Album sind immer so Kürzel. Also nur so maximal 2 bis 3 Buchstaben. Also wenn du mal in das Album reinschauen willst, das heisst Lila, es ist wirklich ein bisschen lustig, weil alle Lieder haben nur 2 bis 3 Buchstaben. Und jetzt hören wir rein ins NMB.

0: NMB von Mohamed Borissa hast du gerade gehört. Das ist ein bisschen experimentell, ein bisschen in der experimentellen Szene. Und ich persönlich habe ein bisschen, als ich jetzt ein bisschen reingelassen habe, so die Wahlgeräusche gehört. Ja, so sehr coole Vibes. Und falls dir das jetzt auch mega gefallen hast, dann schau doch ins ganze Album rein. Es heisst «Lila».
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0: Ja, es geht weiter mit guten Banger. Unser Tinnitus, La Bella Vie, finden wir so cool, unser Tinnitus, dass du den mindestens dreimal pro Tag hörst. La Bella Vie.

0: 1, 2, 3, 4 Schlampe in einem Auto. Hast du gerade gehört? Ich habe mal gehört, das ist so ein bisschen der Schutzsong. Also wenn man so, ich weiß nicht, ich habe mal einmal gehört, dass wenn das im Club läuft, holt man sich einen Schutz.
1: Oh, ja, crazy. I would love that, weil ja. Ich finde es schon ein Banger.
0: Oh mein Gott,
1: ja, ja. Ach, das hat geil. Das im Ausgang läuft, ist eh gut.
0: Ja, und ich habe eben heute auch noch etwas gelernt, aber etwas, nicht nur der Fun Fact, sondern auch etwas meteorologisch. Also es wird ein bisschen hochstehend, aber bleibt dran. Ich habe herausgefunden, etwas im Radio gehört und habe gedacht, das will ich jetzt weitergeben. Es geht eben um Meteorologie-Fakten.
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1: Mega spannend, okay. Also, um was geht es genau?
0: Also, es wird einfach heiß bis zu 36 Grad. Und unter dieser Hitze leidet auch Frankreich.
1: Oh ja, sie kämpfen mit heftigen Waldbränden, apparently. Und der Grund ist die Hitze und wenig Wasser.
0: Ja, und die Waldbrände sind inzwischen so gross, dass sie eben ihr eigenes Wetter erzeugen können. Und Achtung jetzt, einfach stay with me. Es gibt die sogenannte Pyrocumulonimbus-Wolke. Und die genau sorgen nicht dafür, dass es eben regnen kommt, sondern dass sich das Feuer weiter ausbricht.
1: Was passiert denn? Also die Waldbrände, die machen natürlich mega Hitze. Die heiße Luft steigt, das checke ich an, weil sie halt leichter ist, in die Höhe, aber dann kühlt sie ja irgendwie ab und es bildet sich viel Tröpfchen und dann kommt sie zu einer Wolke, ist es so?
0: Ja, und diese Wolke bringt aber leider kein Wasser oder nur sehr wenig Wasser, sondern bringt Blitz. Scheiße. Und vor allem bringt sie halt auch Wind, und wo das Feuer halt noch mehr verbreitet. Und in Europa sind eben die Pyrocumulonimbus-Wolken eher selten, und die in Frankreich ist die erste, die in Europa jetzt entstanden ist.
1: Ah, das erklärt auch der Teufelskreis bei grossen Waldbränden. Und Frankreich versucht ja jetzt gerade mit dem wie heisst das? Ist so ein
0: Flugzeug,
1: Helikopter, den Brand in den Griff zu bekommen.
0: Ja, voll. Und das habe ich mir jetzt noch einfach spannend gefunden, dass wie so die grossen Waldbrände und dass wie so ein Teufelskreis ist. Und darum ist es nur so schwierig.
1: Scheiße,
0: dass
1: ja, da geht es immer weiter.
0: Ja, voll.
1: Ach, oh mein Gott.
0: Ja. Das ist eben das Wetter, das leider nicht mithilft mit Regen, sondern einfach das weiter verbreitet.
1: Pain.
0: Mhm.
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0: Ja, jetzt hat das Radio Dreifach auch den Faktencheck auch nochmal gemacht.
1: Ja,
0: und jetzt
1: wichtig.
0: Bist du ein bisschen gescheiter, hoffentlich.
1: Ja, am Dienstag darf man auch noch etwas lernen.
0: Darf man auch etwas lernen, ja. Ich finde auch. Und man darf aber auch ein bisschen mitsingen mit Rahat El Shant Yumeh. Arabisch vielleicht?

0: Lil Chi, Zürcher Rapperin mit Starkschmich, hast du gerade gehört. Und was jetzt auch hören wirst, ist News. Es ist kurz vor der halben 7.
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0: Die Schweiz will in 4 Jahren die Zahlen von HIV-Neuinfektionen auf 0 bringen. Aber wie ist das möglich? In den vergangenen Jahren sind die Zahlen von Neuinfektionen immer weiter gesunken. So schreibt es das SRF. In der Schweiz wissen ca. 600'000 Menschen nicht, dass sie HIV haben. Darum geben sie das Virus unbemerkt weiter. Jetzt gibt es neue Selbsttests, um auch diese Menschen ausfindig zu machen. Seit einem Jahr können Risikogruppen kostenlos HIV-Selbsttests anonym heimbestellen. Wichtig ist jetzt, dass der Bund die HIV-Prävention finanziell unterstützt. Der Schock nach dem CSD in Berlin sitzt tief. Ein Terrorist fährt am Samstag in eine Menschenmenge. Doch der CSD in Luzern, der bleibt weiterhin am 22. August geplant. Der antikapitalistische CSD wird von den Jungen Grünen und der JUSO in Luzern organisiert. So schreibt es die LZ. Demo soll klar antikapitalistisch sein. Die Jungpartei stört sich ab sogenannten Rainbow-Kapitalismus. Gemeint sind Unternehmen, die beispielsweise sich während der Pride Month schmücken, aber nicht konsequent für Queer-Anliegen einsetzen. Auch gegen das demonstrieren sie im August. Ein alter Krankenwagen bekommt eine neue Funktion. Er versorgt bedürftige Menschen in Luzern medizinisch und sozial. Die Organisation Tragwerk Luzern startet ein 2-jähriges Projekt. Der Krankenwagen wird 4-mal wöchentlich unterwegs sein. So schreibt es die LZ. Das Projekt ist Teil der Massnahmen gegen Crack-Konsum in der Stadt Luzern. Der Krankenwagen wird eine Behandlungsstelle sein für süchtige Menschen. Sie könnten auch Ersatzdrogen nehmen. Zudem tut das Projekt auch einmal in der Woche Essen verteilen.
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0: Ja, es wird heiß und auch die nächste Woche wirklich heiß. Es kommt die zweite Hitzewelle. Also wirklich viel trinken, gut Sonnencreme einschmieren und am Abend und am Morgen rausgehen, am Mittag doch drinnen bleiben. Auf dem Dreifachwetterdach haben wir im Moment gerade satte 30 Grad.
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0: Ja, ich hoffe, du bist jetzt am Abend. Es ist Abend, darum hoffentlich, dass du draußen bist und jetzt die 30 Grad ja, ein bisschen geniessest und das auch ein bisschen geniessen kannst mit guter Musik von uns, Corporate Shakespeare von Mind Shatter.

0: Es ist 20 vor 7 Uhr. Am Mikrofon für dich sind Nina und ich. Alex, wir freuen uns, dass wir dich hier durch den Abend begleiten dürfen. Und ich glaube, ich bekomme jetzt hier ein bisschen eine Quizshow. Nina, stellt mir da ein bisschen Fragen. 1, 2.
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2: Genau so ist es, Alex. Ich stelle dir jetzt ein paar Fragen, weil ich habe etwas über dich gelernt. Und zwar, dass du die Queen von so mega fun und weirden Fragen stellen bist. Und das finde ich toll. Und darum denke ich, kehren wir jetzt mal den Spieß um und du bekommst ein paar Fragen.
0: Okay.
2: Also, spannend. Jetzt gehen ganz tief in deine Seele rein. Bist du ready?
0: Mega fest.
2: Also, die erste Frage, das ist in meiner Freundesgruppe eine ganz grosse Frage, die wir uns immer stellen. Und zwar, wenn du ein Dessert wärst, was wärst du für eins?
0: Also sicher keine Panna Cotta.
2: Oh.
0: Das ist mein erstes, was in meinen Kopf gekommen ist. Ich finde immer ein bisschen weird Vibes, Panna Cotta.
2: Okay, weird und, Vibes sehen wir nicht.
0: Und was ich wirklich immer könnte essen, sind so die Migros-Stängeli-Glasse Schoki. Kennst du, weißt du,
2: okay, welche? Ja, super.
0: Ja, die könnte ich immer essen.
2: Okay, dann bist du das.
0: Ja, ja, dann bin ich wirklich bin das. Wirklich immer, super. Kann ich immer machen.
2: Okay, finde ich gut. Gut, nächste Frage. Wenn du jetzt müsstest ohne Unterbruch singen, mit Lyrics, wie lange könntest du echt dranbleiben am Singen, bis dir die Lyrics ausgehen?
0: Also welcher Song?
2: Egal, du kannst wie ein Song durch und dann kommt der nächste. Was hast du für wie lange könntest du singen, weißt? Vielleicht weisst du schon, ich habe 2 Songs safe auswendig, da sind wir schon mal bis so 6,5-7 Minuten. Mhm.
0: Also, aber kein Genre, einfach random Songs.
2: Scheißegal, was dir singen kommt.
0: Ah, okay, dann könnte ich vielleicht 3 Minuten.
2: Nur?
0: Ja.
2: Ich hätte schon gedacht, du kannst nicht mehr.
0: Ja, weil ich bin so eine, die dann so den Refrain recht gut kann und auch recht confident singt. Und nachher so ein paar Wörter sind so ein bisschen...
2: Okay, aber vielleicht könntest du so 7 oder 8 Refrains aneinander singen von verschiedenen Songs.
0: Gut, aha, aber dann wärst du gleich auch.
2: Ja, ach, das so. Schon verschiedene.
0: Ach so, okay. Ja, dann... Ja, dann... Okay, für dann vielleicht so... Ja, dann so... 7 Songs, das sind ein Refrain, das gingen etwa 30 Sekunden. 7 mal 30 Sekunden.
2: Ja, keine Ahnung, also das gibt es.
0: 210 Sekunden, aber ich weiß nicht, wie viele Minuten.
2: Nein, super, das ist eine perfekte Angabe, genau das wollte ich. Okay, letzte, aber auch sehr wichtige Frage. Wenn du eine Autobiografie würdest schreiben, was wäre dein erster Satz in diesem Buch?
0: «Hallo, das ist unterwegs mit Alex.»
2: «Oh, jö! Yeah. Und dann wärst du ganz viele Sachen, was
0: ja,
2: du
0: genau.
2: gemacht hast,
0: ja,
2: wo
0: voll.
2: Du bist gewesen.»
0: «Ich habe das gemacht.»
2: «Ja, ja. Oh, würde ich sofort lesen.»
0: «Ah,
2: wow.
0: Cute.»
2: «Wenn es ein Hörbuch gibt.»
0: «Ja.»
2: «Super.»
0: «Ja, voll.»
2: «Von dir eingesprochen, hier
0: ja,
2: im Studio.»
0: «Ja, da, genau da.» «Ja.» «Hi, das ist unterwegs mit Alex.» «Und nachher will ich einfach anfangen.»
2: «Super. Also, falls es das mal gibt, dann hörst du sicher hier im Radio einfach ganz gross drüber und kaufst dir die erste Kopie.»
0: «Hm, ja, unbedingt.»
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0: Hey, das waren so lustige Fragen.
2: Dankeschön.
0: Könnt ihr uns in der Freundesgruppe so actually mal fragen?
2: Ja, also das mit dem Dessert ist so...
0: Ja.
2: Ich weiss von all meinen Friends, was sie für ein Dessert.
0: Ich kenne eben das mit den Drinks. Darf ich dich da schon etwas fragen? Welchen Drink wärst du?
2: Also mein Lieblingsdrink ist Bloody Mary und ich wäre auf jeden Fall etwas, was salzig ist, weil süß, ich sehe mich echt nicht im Süßen. Darum, ja, ich würde sagen Bloody Mary. Es ist ein bisschen brutal, aber ich habe sehr gerne Rot. So, okay. Es ist gleich ein bisschen süß von Tomaten, es ist ein bisschen spicy, wenn du Tabasco drin tust. You know what I mean, weißt
0: du? Ja, okay, dann sehe ich mich gar
2: nicht. Aber ich bin auch nicht für jeden. Weißt du, die meisten haben es auch nicht gern vielleicht.
0: Boah, du okay. Hast die Frage gut, du bist ready.
2: Danke.
0: Ja, es geht weiter mit guter Musik. 5 Hours, kein Happy Hour, aber 5 Hours. Danke, Nina, für

0: 5 Hours hast du gerade gehört, aber nicht 5 Stunden später, sondern einfach den Song später sind wir es wieder.
1: Oh mein Gott.
0: Ich, Alex.
1: Here we go again.
0: Und es ist kurz vor der 7. Wir sind für dich am Mikrofon und haben ein lustiges Spiel mitgebracht, wo du auch gerade kannst mitraten und mitmachen.
1: Yay!
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0: Es heisst, was würdest du eher? Heisst die, das, was ich jetzt mitgebracht habe. Und ich habe gedacht, ich mache Body Edition, weil es halt die einfach so heiß ist und die Hitzewelle kommt und so. Genau, und ich habe ein paar Szenarien für dich und du kannst dann sagen, was du eher würdest.
1: Super.
0: Zuerst, wir fangen mal, sag mal, easy anfangen.
1: Ja, bitte.
0: Okay. Wärst du lieber, also was würdest du eher machen? Badmeisterin oder Kioskverkäuferin?
1: Boah, also ich würde jetzt gerade immediately Badmeisterin sagen, weil es ist halt einfach so, weißt du, man hat doch so den Baywatch im Kopf und so, ach, weißt du, so die ganze, und du kannst halt immer wieder schwimmen und so. Geil, aber das Ding ist, ich könnte nie jemanden sehr trinken. Und ja, ich sehe mich jetzt auch nicht jemanden reden, darum.
0: Okay,
1: let gut. me go in Kiosk. Dann gehst du in Kiosk. Ein Gläschen verkaufen, ein bisschen Pommes schöpfen, easy.
0: Ja, danach denke ich, wird es einfach ein bisschen stressig und Fritteuse, aber...
1: Ja, du lieber das als... Stressig mit.
0: Als Menschenleben.
1: Ja, nein, das ist mir ein bisschen zu viel.
0: Ja, gut. Also, dann wäre Nina jetzt hinter dem Kiosk. Und jetzt machen wir kurz das Bild. Du bist da am. Ja, ein bisschen, du hast dein Tuch schon ausgepackt. Du bist jetzt auf der Wiese. Aber du hast deine Wiese ausgelegt. Jetzt aber entweder wirst du eher neben einer Mannengruppe sein, riesige Mannengruppe, die so riesige Stereoanlagen haben und nur Ballermann dort laufen lassen.
1: Oi.
0: oder wirst du neben so eine Gruppe von 12-Jährigen sein, die wirklich so mega laut TikToks hören? Also wie so...
1: Oh, sie hat zwei wirklich super Optionen. Ich freue mich. Ich freue mich auf den Partybesuch. Ich würde glaube gleich die 12-Jährigen nehmen, weil ich jetzt vielleicht könnte ich noch ein bisschen mehr lernen. Weißt du, dann wüsste ich jetzt vielleicht auch, was heisst super Käse oder was?
0: Sorry. Gut Käse.
1: Gut Käse, ja. Das ist ein Throwback zu ein bisschen vorher in der Strasszeit. Ja, da hätte ich vielleicht noch etwas gelernt. Weißt du, das wäre auch gut.
0: Stimmt, Jugendwörter hättest du
1: ja,
0: noch wieder ein bisschen
1: und Vatermann muss ich wirklich denken, da lehre ich nichts, das sehe ich nicht.
0: Ja, ich habe gedacht, egal was die andere Option ist, glaube du nimmst die andere Option.
1: Ja.
0: Und dann habe ich einfach noch Body Edition auch nochmal. Entweder du darfst nur noch im Neoprenanzug, in deinem Body, wirklich nur noch im Neoprenanzug, oder du darfst schon in Bodies, aber darfst dort nur ins Kinderbecken.
1: Oh mein Gott, aber darf ich neu sehen und so?
0: Mm-mm.
1: Nein, einfach for the rest of my life. Nein, also ich könnte im Fall nicht ohne irgendwie können meine Beine ins Wasser runterhängen. So. Nein, ich muss den Neopren nehmen, sorry.
0: Die ganze Zeit gesehen.
1: Oh, schlimm, ja, schlimm. Aber keine Ahnung, ja. Lieber das.
0: Vielleicht bist du eine Trendsetterin, das finde ich auch noch cool.
1: Vielleicht. Und Loki, es ist mega gut für die Haut. Weißt du, so, klar, du hast noch keine Tan, aber du hast dafür auch keine Krebs.
0: Mm-hmm.
1: And we take gut. that.
0: Also, a win is a win, oder?
1: Ja, eigentlich schon.
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0: Ja, was hättest du gewählt? Schreib es uns doch. Hättest du Nina gewählt oder doch eher nicht?
1: Hoffentlich. Spass.
0: Ja, und falls du jetzt in der Balli bist, dann hoffentlich hast du keine Ballermann-Gruppe neben dir oder junge Leute mit TikToks und kannst den Abend entspannen. Es geht weiter mit guter Musik. AW Napoli. Der gibt auch so ein bisschen Summer Vibes, der Song.

0: In Luzern bleibt weiterhin am 22. August geplant. Der antikapitalistische CSD wird von den Jungen Grünen und der JUSO in Luzern organisiert. So schreibt es die LZ. Die Demo soll klar antikapitalistisch sein. Jungparteien stören sich nämlich am sogenannten Rainbow-Kapitalismus. Gemeint sind damit Unternehmen, die zum Beispiel sich während der Pride Month schmücken, aber nicht konsequent für queere Anliegen einsetzen. Auch gegen das demonstrieren sie dann im August. Ein alter Krankenwagen bekommt eine neue Funktion. Er versorgt bedürftige Menschen in Luzern medizinisch und sozial. Die Organisation Tragwerk Luzern startet ein zweijähriges Projekt. Der Krankenwagen wird viermal wöchentlich unterwegs sein, so schreibt es die LZ. Das Projekt ist Teil der Massnahmen gegen Crack-Konsum in der Stadt Luzern. Der Krankenwagen wird eine Behandlungsstelle sein für süchtige Menschen. Sie können dann auch Ersatzdrogen nehmen. Zudem tut das Projekt auch einmal in der Woche Essen verteilen.
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0: Vielleicht bist du heute den ganzen Tag in einem klimatisierten Büro gewesen. Spätestens jetzt hast du es aber sicher gemerkt, es ist wirklich warm draußen und es ist einfach die nächste Hitzewelle im Anflug. Wir haben am Mittwoch und am Donnerstag Höchsttemperaturen von 36 Grad. Es ist wirklich insane. Es könnte noch zu ein, zwei Sommergewitter kommen und auf die hoffen wir doch sehr. Dann kühlt es wenigstens mal noch ein bisschen ab. Jetzt gerade auf dem Dreifachwetterdach haben wir 30 Grad.
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0: Das war es einfach gewesen. Jetzt wieder mit der Stosszeit an diesem wunderschönen Dienstag. Es ist Punkt 7. Das heisst, du hast für die letzten zwei Stunden pure Unterhaltung von der Alex und mir bekommen. Jetzt ist Feierabend auch für uns und für dich hoffentlich auch schon lange. Genieß einen Sprung in See oder ein kaltes Getränk. Du hörst alles, was im Dreifach so zu hören gibt, natürlich weiter, nämlich geile Musik. Und dieser Song ist richtig tropisch. Tropical Shaitan von Nemanja.

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1: Brad Star mit White Claw Addict.
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Trevor Mine, Sensational, Damian Lattice.